Wir begeben uns mal wieder nach Finnland. Ein Musiker, der auch schon richtig lange im Geschäft ist, über 35 Jahre, Mirka Rantanen, nämlich Schlagzeuger seines Zeichens, ja, und auch er schon bei richtig vielen tollen Bands zu hören gewesen und mit allerlei Gastsängern, wie zum Beispiel Jeff Scott Soto oder eben auch Rick Alzi und weiteren. Also er ist auch ein richtig genialer Musiker wie so viele. Circus of Rock heißt sein aktuelles Projekt und wir hören hier Ever After.

bevor wir unsere kleine musikalische Weltreise in Polen fortsetzen, nochmal der kleine Hinweis, wer wissen möchte, was wir hier außer dem Late Night Orgophon, das ihr gerade eingeschaltet habt, sonst noch so im Angebot haben, einfach mal auf radioregentrude.de den Reiter Sendeformate anklicken, da gibt es nämlich zu jeder Sendung eine kleine Übersicht. Und wenn ihr zu einem bestimmten Genre eine Sendung sucht, ja, dann empfehle ich euch unseren Showfinder. Da findet ihr viele unterschiedliche Genre alphabetisch aufgelistet und darunter jeweils die Sendungen, die ihr einschalten könnt, wenn ihr genau dieses Genre hören möchtet. Art of Illusion, wie gesagt, es geht nach Polen 2002, gegründet, auch hier wieder Metal am Start und wir hören sie mit Run.

Bei der nächsten Formation ist Nomen est Omen angesagt, nämlich Circle of Friends. Und da sind befreundete Musiker am Start und je nach Titel und Situation sind dann unterschiedliche Künstler zu hören. Circle of Friends für euch mit Truth or Dare.

Auch die nächste Formation ist sehr interessant. Sie nennen sich Venus Five. Ja, und da sind lauter Frauen am Start aus unterschiedlichen Ländern, die hier gemeinsam musizieren. Und wir hören sie jetzt mit Nothing But a Heartache.

Wie eine 2-4 gerade gehört mit Nothing But a Heartache aus dem Album Venus 5. Der Mastermind hinter der nächsten Truppe, den hatten wir vorhin schon mit einem anderen Projekt von ihm gehört. Hier kommen aber Barnabas Geier sowie der Markus Pfeffer mit Over the Horizon, der Titelsong aus dem gleichnamigen Album, das die Band im letzten Jahr übrigens rausgebracht hat.

uns nach Großbritannien. Die nächste Formation, ja, die gibt es schon relativ lange und eine sehr bewegte Band, denn die haben unter anderem mehrmals die Besetzung schon gewechselt und damit sind dann auch jeweils verschiedene Stilwechsel in der Musikrichtung einhergegangen. Grundlegend kann man aber sagen, dass sie Progressive Rock, Art Rock und Avantgarde Rock machen und das natürlich mit verschiedenen anderen Einflüssen. Das kann bis ins Jazzige gehen, je nach Besetzung. Caravan nämlich, und wir hören sie hier mit All This Could Be Yours.

im Verlauf dieser Sendung waren wir ja mehrmals schon in Schweden, auch in Finnland. Ja, und jetzt fehlt noch Norwegen. Das wollen wir gleich mal hier nachholen mit einer Formation, die sich Big City nennt. Am Gesang zu finden, Jørgen Bergensen. Außerdem haben wir da noch Derek Olafsen, beziehungsweise Daniel Olafsen und Frank Orland an den Gitarren. Miguel Pereira bedient den Bass und Frank Nordung ist am Schlagzeug. Ja, so viel dazu. Und wie sich die Norweger anhören, na, lauscht einfach mal Big City für euch mit Now.

Wie wär's denn mal mit etwas Melodic Rock und AOR Made in Hamburg? Habe ich jetzt für euch eine Formation, die es schon recht lange gibt. 1988 haben sie sich den Namen gegeben, unter dem wir sie auch gleich hören werden, nämlich Bad Sister, und rausgesucht für euch Confess Your Love.

2002 erschien Avril Lavignes Debütalbum Let Go und der Musiker, den wir gleich hören werden, der ist als Co-Autor und Produzent für diverse Songs auf diesem Debütalbum verantwortlich, unter anderem den Titel Losing Grip. Wir hören jetzt Cliff Magness mit Maybe.

2023 erschien mit Reconnected bereits das dritte Studioalbum der Band, die wir gleich hören werden, nämlich Care of Night. Und die kommen aus, na was meint ihr genau, aus Schweden. Und aufgelegt habe ich für euch No One Saves the World Alone. Niemand rettet die Welt alleine, wo sie recht haben.

Ja, und da ist diese Sendung auch schon fast wieder vorbei. Einen Titel habe ich aber noch für euch und das ist nochmal was von Big City. Die haben nämlich Hearts Like a Lion, also das Löwenherz hier für euch. Und damit sage ich ganz, ganz herzlich Dankeschön fürs Lauschen. Ich hoffe, es hat euch gefallen, die kleine musikalische Weltreise durch Rock, Hard Rock, Heavy Metal und das ein oder andere weitere. Ich sage ganz, ganz herzlich Dankeschön. Ich wünsche euch noch ganz viel Freude hier mit Radio Regentrude und unserem weiteren Programm. Ja, und auch ich werde die Tage wieder zu hören sein. Schaut einfach mal im Sendeplan. Ich sage Dankeschön, ich sage Tschüss und hier sind für euch nochmal Big City mit Heart Is a Lion.

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Ja, hallo und hier ist sie wieder, die Sendung rund um die tanzbare Musik, das Disco-Fieber. Hallo und herzlich willkommen dazu. Ja, ich habe für euch wieder viel Musik zusammengestellt, alles für Leute, die heute gerne nochmal auf die Party gehen oder überhaupt gerne Party machen, die überhaupt gerne tanzen oder die Musik lieben, zum Beispiel Disco, Funk, Soul oder House oder auch Techno, alles dabei in der Richtung. Ich wünsche auf jeden Fall viel Spaß beim Zuhören und am Mikrofon begrüßt euch der Thorsten. Hallo!

Ja, ihr merkt es schon, ne? Die Schlagzahl, die Beats per Minute sind heute recht hoch in dieser Sendung, aber so soll es ja auch sein. Tanzbare, gut hörbare Musik von DJs, die wirklich letztes Jahr und auch dieses Jahr viel produziert haben und in den Clubs aufgelegt haben. Dies zum Beispiel eben war Farrell & Moses vs. Tony T mit dem Titel Everybody's Dancing. Das ist ein deutsches DJ- und Produzententeam im Bereich Elektro und House. Und die haben sich Mitte 2019 gegründet und hatten ihren großen Auftritt vor über 5000 Menschen auf dem großen bergischen 90er Open Air Festival in Remscheid. Größere Auftritte kamen dann in Dubai, Fuerteventura und Ibiza. Ja, und begonnen haben wir das Disco-Fieber heute mit DJ Lewis, Lose My Breath. Und er ist auch seit 2009 erfolgreich in Nordrhein-Westfalen unterwegs. Und es folgten zahlreiche Resident-Jobs in überregional bekannten Clubs. Und seit 2019 gehört DJ Lewis auch zum DJ-Team eines Radios, großen Radiosenders in Nordrhein-Westfalen und spielt dort die berühmten Clubnächte im gesamten Bereich. Ja, und wir machen weiter, auch wieder aus dem Jahre 2025. Yomi vs. Jorik Burima vs. Elif und der Titel Run to You.

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Ja, den Titel habt ihr doch bestimmt erkannt. Naja, das Original von der schwedischen Sängerin Lykke Li aus dem Jahre 2011. Hier in der Version von Perfect Pitch vs. Rocco aus dem Jahre 2025. Ja, ihr hört das Disco-Fieber hier auf Radio Regentrude und es ist Wahnsinn. Aber in Deutschland gibt es tatsächlich rund 3.700 umsatzsteuerpflichtige Bars, Diskotheken und Tanz- und Vergnügungslokale. Und zuletzt mit einer Anzahl von knapp 2.700 waren das die Bars zu rund 1.100 Diskotheken. Im Verhältnis natürlich mehr Bars als Discos. Ja, die Diskotheken sterben natürlich leider immer mehr aus und es wandelt sich eben halt diese gesamte Szene, diese Gastronomie und viele gehen wirklich dann aus und heute sagt man ja, man geht in einen Nachtclub oder in eine Bar halt und dort sind halt die DJs, die dort auflegen. Früher war es natürlich alles ein bisschen größer, viel Lichteffekte, Riesentanzfläche, was weiß ich, tausend von Menschen, die da in einer Diskothek waren, aber das hat sich geändert. Die Zeit läuft natürlich immer weiter. Ja, bei uns läuft die Zeit auch weiter. Wir haben jetzt hier Nothing's Gonna Change My Love For You und das Ganze von Andrew Spencer und Paul Bruegel.

Little bit louder. Ja, kann man ja machen, ne? Und es war auch etwas sehr laut in der Beziehung. Das war Drop the Cheese, so nennt sich dieser Produzent. Little bit louder. Und dieser Produzent, europäischer Produzent, tüftelt seit 2011 an seinem eigenen Sound und hat sich durch verschiedene Genres gearbeitet. Und schließlich ist er dann in der Hausmusik gelandet und hat dort seine sogenannte Spielwiese gefunden. Nun ja, der Durchbruch kam dann 2021 mit dem Tech House Spread In Your Face, und das nicht nur in Clubs einschlug, sondern auch internationale DJ-Größen wie Dimitri Vegas und Like Mike Hugel oder Freddy Lee Grant überzeugten. Und seitdem ist sein Name immer mehr für Lineups von Festivals und Club quer durch Europa zu lesen. Und ja, wie gesagt, er ist immer und immer mehr zu hören. Ja, ihr hört das Discofieber hier auf Radio Regentrude. Und wir machen weiter mit DJ und Produzent Empress, When It Feels Right.

Ekatrin Reflections, jawohl, ein langer Titel, 5,5 Minuten das Ganze. Und ihr hört immer noch das Disco-Fieber hier auf Radio Regentrude. Ja, die Deutschen gehen tatsächlich gerne in Gesellschaft aus und mehr als 3 Millionen Deutsche besuchen häufig einen Nachtclub oder eine Diskothek. Hinzu kommen über 17 Millionen Personen, welche ab und zu in einen Club oder in eine Disco gehen. Und im Jahr 2023 hatten sogar circa 19,4 Millionen Deutsche eine hohe Ausgabenbereitschaft für das Ausgehen. Sprich, sie haben da dann ordentlich Geld ausgegeben. Und die beliebteste Begleitung beim Ausgehen, ja, sind immerhin mit einem Anteil von mehr als 80% natürlich Freund oder Freundin und Bekannte, gefolgt von Partner, Partnerin mit 10%. Allein ausgehen tun mit einem Anteil von 4% hingegen nur wenige Personen. Kann man auch verstehen, ne? So alleine, nein, macht doch in der Gruppe viel mehr Spaß auch. Und die meisten Deutschen sind auch in kleineren Gruppen von maximal 6 Personen im Nachtleben aktiv. Und in einer Umfrage zum Nachtleben gaben im Jahr 2023 jeweils 40% der Befragten an, in einer Gruppengröße von 2 bis 3 Personen oder sogar 3 bis 6 Personen auszugehen. Nun ja, es macht ja auch Spaß und man kann so richtig schön abschalten und abtanzen. Und die entsprechende Musik dazu gibt's dann jetzt hier auch. Amen AT, Walking Path, Miss Through the Night.

David Moss war das, ja, und die Technik spielt wieder verrückt hier mit Read My Lips. Ja, ihr hört immer noch das Disco-Fieber hier auf Radio Regentrude. Diskothekenbetreiber gibt es nicht mehr ganz so viele in Deutschland. Es gibt nämlich Stand März 2026 genau nur noch 1379 in ganz Deutschland. Die meisten davon in Berlin mit 81 Diskotheken. Hamburg hat immerhin noch 40 Diskotheken. München sogar 47 und Köln 36. Die wenigsten Diskotheken gibt es dann in Gelsenkirchen, ganze 2 Stück, und in Kiel 4 Stück. Ja, und es scheint leider immer weniger zu werden. Schade drum, aber die Zeiten der Diskotheken sind scheinbar wirklich leider vorbei.

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Mein Name ist Norbert Egger und ich freue mich, dass ihr dabei seid. Im Blues Time gibt es abwechselnd ausführliche Features, die Blues Charts und Vorstellungen von Blues-Produktionen.

Ihr hört die Blues Time 123, Teil 30 des Features zum Chicago Blues. In dieser Sendung erzähle ich von den Entwicklungen 1983 und spiele Chicago Blues aus jener Zeit.

0: Das war Bo Diddley mit Ain't It Good To Be Free.
1: Hier eine kurze Zusammenfassung der ersten Features zum Thema, welche übrigens in der Mediathek auf bluestime.eu/mediathek nachgehört werden können. In den bisherigen Teilen skizzierte ich die Entwicklung von Chicago zur Metropole. Ich behandelte die Geschichte des Blues ab den Anfängen als populäre Musik der Afroamerikaner. Die Geschichte begann 1912, als die ersten Blues veröffentlicht wurden, gegenüber dem Bluesboom der 1920er Jahre, den frühen Chicago Blues der 30er bis zur Entwicklung in den 1960ern. Ich berichtete von einigen der wichtigsten Musikerinnen jener Jahrzehnte, von Big Bill Brunsey über Memphis Minnie, Muddy Waters, Little Walter und Howlin' Wolf bis zur zweiten Generation der Chicago Blues Musikerinnen. Die gesamte Entwicklung des elektrischen Chicago Blues begann vor dem Hintergrund der großen Migration der schwarzen US-Amerikaner aus den rassistischen Südstaaten in die Industriestädte des Nordens. Dort wurde der Rassismus nicht so offen praktiziert und schwarze Menschen hofften auf die Chance auf ein besseres Leben. Allerdings war für die Afroamerikaner auch in den Industriestädten die Situation oft schwierig. Auch in Städten wie Chicago litt die schwarze Bevölkerung unter Rassismus, sozialen und kulturellen Nachteilen. Aber die erstarkende Bürgerrechtsbewegung und die Erkenntnis eines wachsenden Teils der weißen Bevölkerung über das verbrecherische Wesen des Rassismus führten nach und nach zu wichtigen Fortschritten der afroamerikanischen Emanzipationsbewegung. Hier ist Bo Diddley mit I Don't Want Your Welfare und I Don't Know Where I've Been.

Das war Bodil mit I Don't Want Your Welfare und I Don't Know Where I've Been. Das Jahr 1983 war von einer dramatisch steigenden Kriegsgefahr geprägt. Zum Glück stufte im September des Jahres ein sowjetischer Offizier ein von der Satellitenabwehr gemeldeter Atomangriff auf die Sowjetunion als Fehlalarm ein. Ansonsten wäre vermutlich ein globaler Atomkrieg ausgelöst worden. Der neu gewählte Deutsche Bundestag billigte im November 1983 die Stationierung neuer Pershing-2-Mittelstreckenraketen. Damit konnten vom deutschen Boden aus Atombomben auf Moskau abgefeuert werden. Gegen diese gefährlichen Aufrüstungsmaßnahmen gab es große Demonstrationen der Friedensbewegung. Parallel dazu dauerte die weltweite Wirtschaftskrise an. In Deutschland zum Beispiel stieg die Arbeitslosigkeit auf über 2,2 Millionen Menschen. In den USA betrug die Arbeitslosigkeit 8,3%, bei der afroamerikanischen Bevölkerung sogar über 20%. Ein schwieriges und gefährliches Jahr also. Bodili sang als im vorigen Song nicht umsonst »I don't want your welfare«. Im nächsten Set plädiert er nach »Evil Woman«, also zu Recht auch noch einmal mit »Let the Folks Talk«.

Das war Bo Diddley mit Evil Woman und Let the Folks Talk. Alle gehörten Bo Diddley Songs waren übrigens vom Album Ain't It Good to Be Free, welches 1983 bei New Rose Records erschienen war. Der Blues und insbesondere der Chicago Blues erlitt 1983 einen schweren Verlust. Am 30. April 1983 verstarb der vermutlich berühmteste Chicago Blues Musiker und sechsfache Grammy-Gewinner Muddy Waters an Herzversagen infolge einer Krebserkrankung. Aus diesem Anlass spiele ich euch einen Set von Muddy Waters Songs. Zuerst sein erster kleiner Hit aus dem Jahr 1948, I Can't Be Satisfied, gefolgt von seinem größten Charterfolg I'm Your Hoochie Coochie Man und seinem mitreißenden I Got My Mojo Working.

Wir hörten anlässlich seines Todesjahres 1983 Muddy Waters mit I Can't Be Satisfied, I'm Your Hoochie Coochie Man und I Got My Mojo Working. Und leider ist auch gerade jetzt ein weiterer schwerer Verlust aus der Chicago Blues Welt bekannt zu geben. Ende Januar 2022 starb der Gitarrist und Sänger Jimmy Johnson. Ich stelle euch den tollen Musiker anhand seines Albums Barroom Preacher vor. Als erstes spiele ich daraus für euch You Don't Know What Love Is und Little by Little.

Das war Jimmy Johnson mit You Don't Know What Love Is und Little by Little. Jimmy Johnson wurde 1928 als James Earl Thompson in Mississippi geboren. Er stammte aus einer Musikerfamilie und spielte in seiner Jugend Klavier und sang in Gospelchören. Mit 22 Jahren zog er nach Chicago, arbeitete dort aber als Schweißer und machte nur semiprofessionell Musik. Seine Profikarriere begann er erst 1959 und spielte danach bei vielen Blues-Topstars wie zum Beispiel Freddie und Albert King. Erst ab Ende der 1970er Jahre wurden von ihm Soloalben veröffentlicht. Das Album Barroom Preacher stammt aus dem Jahr 1983. Ende der 1980er Jahre hatte Jimmy mit seiner Band einen schweren Unfall mit dem Tourbus, wobei zwei Bandmitglieder starben. Jimmy überlebte verletzt, arbeitete aber danach mehrere Jahre nicht als Musiker. Jimmy Johnson gewann in seinem Leben mehrere W.C. Handy Blues Awards. Er starb am 31. Januar 2022 zu Hause in der Nähe von Chicago im Alter von 93 Jahren. Als nächstes spiele ich euch von Jimmy Johnson Chicken Heads und I Have the Same Old Blues.

Wir hörten Jimmy Johnson mit Chicken Heads und I Have the Same Old Blues. Das Album Barroom Preacher wurde von Bruce Iglauer produziert und erschien bei Alligator Records. Begleitet wurde Jimmy, der Gitarre spielt und singt, von Larry Exum am Bass, Fred Grady an den Drums und Gene Pickett an den Keyboards. Leider ist die Sendezeit schon fast wieder vorbei. Zum Abschluss spiele ich euch noch etwas vom Jimmy Johnson Album Barroom Preacher. Aber vorher verabschiede ich mich von euch. Vielen Dank fürs Einschalten von Blues Time und hoffentlich bis zur nächsten Sendung. Und nicht vergessen, es gibt Blues Time jede Woche. Jeweils einmal im Monat das Feature und die Charts und in den Wochen dazwischen die Specials. Wer die Sendungen nachhören möchte, findet diese auf der Seite bluestime.eu/mediathek. Eine gute Zeit wünscht euch, euer Norbert Egger. Zum Abschluss jetzt Jimmy Johnson mit Missing Link.

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Mein Name ist Norbert Egger und ich freue mich, dass ihr dabei seid. Ihr hört zum Jahreswechsel das Blues Time Special 115 mit Highlights aus dem Jahr 2021.

Heute hören wir große Blues-Klassiker und tolle Aufnahmen der letzten Jahrzehnte sowie erfolgreiche Bands aus den Blues-Time-Charts. Beginnen wir gleich mit einem meiner Lieblingsmusiker des Chicago Blues sowie meiner Lieblingssängerin aus den Charts. Hier sind Someday Pretty Baby von Luther Allison und It's Raining von Lily Martin, die aktuell in den Blues-Time-Charts auf Rang 10 ist.

Das war Luther Allison mit Someday Pretty Baby und It's Raining von Lily Martin. Wie jene, welche Bluestime häufiger hören, wissen, kann ich es nicht lassen, auch immer wieder alte Aufnahmen von großen Klassikern zu spielen. Heute habe ich Ida Cox und Lonnie Johnson dabei. Von Ida Cox hören wir Wild Women Don't Have the Blues und danach von Lonnie Johnson Trouble in Mind.

Wir hörten Ida Cox mit White Women Don't Have the Blues und Lonnie Johnson mit Trouble in Mind. Als nächstes zwei Songs aus der Chicago Blues Tradition. Otis Rush mit Three Times a Fool und davor Love My Baby von meiner City Blues Connection, welche aktuell in den Blues Time Charts auf Rang 3 ist.

Das waren City Blues Connection mit Love My Baby und Otis Rush mit Three Times a Fool. Und hier noch zwei Songs mit tollen Stimmen. Zuerst die große Billie Holiday mit Spreading Rhythm Around und danach aus der Schweiz Philipp Fankhauser, der mit Let Life Flow auf dem Weg zurück in die Top 10 ist.

0: Wir hörten Billie Holiday mit Spreading Rhythm Around und Philipp Funkhauser mit Let Life Flow. Auch die Blues Company blickt aktuell auf ein erfolgreiches Chartjahr zurück und ist aktuell auf Rang 4. Von der Blues Company hören wir das Straight to Someone to Love und davor spiele ich euch einen meiner absoluten Lieblingsblues. Taj Mahal and the Pointer Sisters mit Little Red Hen.
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Das waren Taj Mahal and the Pointer Sisters mit Little Red Hen und die Blues Company mit Someone to Love. Die Country- und Delta-Blues-Tradition lebt ja bis heute weiter. Das erste Beispiel ist Going to Brownsville von Ry Cooder und danach hört ihr den Sweet Goddess Blues von Natural Blues, mit welchem die Band aktuell auf Rang 2 in den Blues-Time-Charts ist.

Wir hörten Ry Cooder mit Going to Brownsville und das Sweet Goddess Blues von Natural Blues. Und hier noch zwei tolle Musiker aus den Charts. Von Al Jones hören wir In Time, Right Time, Anytime und von Henrik Freischlader Power to the Peaceful.

Das waren Al Jones mit In Time, Right Time, Anytime und Henrik Freischlader mit Power to the Peaceful. Damit sind wir mit dem Querschnitt aus 2021 schon fast durch. Wie üblich gibt es zum Abschluss noch etwas zu hören. Aber vorher verabschiede ich mich von euch. Vielen Dank fürs Einschalten von Blues Time und hoffentlich bis zur nächsten Sendung. Und nicht vergessen, es gibt neben den Blues Time Specials die monatliche Sendung mit dem Feature sowie die zusätzliche monatliche Sendung mit den Blues Time Charts. Und wer die Sendungen nachhören möchte, findet diese auf der Seite bluestime.eu/mediathek. Und jetzt wünsche ich euch, liebe Hörerinnen und Hörer, ein gesundes, gutes und glückliches 2022. Mit hoffentlich mehr Normalität und auch Live-Musik als im zu Ende gehenden Jahr. Hier sind zum Abschluss zwei über 40 Jahre alte, aber immer noch bedeutende Aufnahmen. Muddy Waters mit The Blues Had a Baby and They Named It Rock'n'Roll und die Blues Brothers mit Sweet Home Chicago.

Ja, ich wünsche einen wunderschönen guten Abend. Die nächsten 2 Stunden gibt's Promos und zwar aus dem Bereich Rock und ähnlichem. Doch, ist eigentlich alles irgendwie Rock. Und Promos bedeutet, das ist in den letzten Monaten erschienen oder noch so frisch, dass die Platte noch warm ist. So zum Beispiel auch bei Fersengold, das Album. Eingenordet ist nämlich am 16.01.2026 erschienen, also gibt es noch nicht so wirklich lange. Das Album Eingenordet von Fersengold ist ein Werk, das sich thematisch mit Kurs, Orientierung und klarer Positionierung auseinandersetzt. Sowohl auf persönlicher als auch auf gesellschaftlicher Ebene. Die Songs bewegen sich dabei zwischen maritimer Bildersprache, Alltagsbeobachtungen und emotionaler Tiefe und spiegeln eine nordische Seele wider. Musikalisch zeigt das Album eine Mischung aus Rückbesinnung und Weiterentwicklung der Band, die mit einem souveränen, aber sicheren Stil ihre Geschichte erzählt. Dabei bleibt Eingenordet nahe am Vertrauten, wagt aber auch einzelne neue Schritte, ohne sich dabei zu verlieren. Ja, und den Titelsong habe ich natürlich auch für euch. Deswegen jetzt als nächstes eingenordet.

Ja, dabei fiel mir gerade eben Siebenhäuser ein. Mein Kompass ist schon lange nicht mehr eingenordet worden. Hey, ich weiß gar nicht mehr, wann ich die letzte Fischfregatte hatte. Vielleicht sollte ich da mal wieder zuschlagen. Die nächste Band ist Siri und das ist Country Rock so ganz am Rande. Und zwar das Album Dark Horse ist am 23. Dezember 2025 erschienen. Und umfasst insgesamt 12 Songs, ist insgesamt irgendwie 44 Minuten lang, was also bei der heutigen musikalischen Veröffentlichung schon ein Longplayer ist. Kleinen Moment mal bitte. Wollt euch gerade nicht so wirklich ins Ohr husten. Musikalisch verbindet Siri in diesem Werk gefühlvolle und authentische Klänge, die eine Mischung aus modernen Singer-Songwriter-Atmosphäre und tiefgründigen Texten bietet. Das Album erzählt Geschichten von Freiheit, Selbstfindung und dem Streben nach dem eigenen Weg. Passend zum Titel Dark Horse, der oft für unerwartete Stärke und Durchhaltevermögen steht. Ja, da dachte ich doch gleich mal, nehmen wir doch gleich mal 2 Songs aus dem Album. Erstmal den Titelsong Dark Horse und dann Rock'n'Roll.

Und das nächste Album, nämlich All the Best von The Cheyenne Band, ist am 3.11.25 veröffentlicht worden. Und das ist eine Band, die durch ihren vielseitigen Stil und ihre energiegeladenen Auftritte sich auszeichnet. Die Band kombiniert Elemente aus Rock, Pop, Blues und schafft damit eine mitreißende Klangwelt, die sowohl kraftvoll als auch emotional berührend sein kann. Ihre Musik zeichnet sich durch eingängige Melodien, dynamische Rhythmen und authentische Texte aus, die oft von persönlichen Erfahrungen und Lebensgeschichten erzählen. Die Cheyenne Band legt großen Wert auf handgemachte Musik und eine intensive Verbindung zum Publikum. Das kann man bei ihren Live-Konzerten sehr gut miterleben. Rausgesucht habe ich für euch aus dem Album All the Best Four Valley Blues und Big Love.

Ja, und weiter geht das gleich mit dem nächsten Album, natürlich. Und ich sage jetzt einfach mal vier Songs von zwei Alben an. Ich bin einfach mal so frech. Und zwar haben wir als erstes im Angebot Rob Moratti mit seinem Album Survivor. Nee, Sovereign. Manchmal habe ich es nicht so mit dem Aussprechen. Nee. Egal. Also mit Sovereign. Und das Album ist übrigens am 12. Dezember 2025 erschienen. Es enthält 11 Tracks, die den klassischen Melodic Rock mit modernen Glanz verbinden und dabei eine sehr eigenständige und melodische Linie verfolgen. Insgesamt vermittelt das Album eine kraftvolle Mischung aus Melodien, Energie und Professionalität, die sowohl langjährige Fans als auch neue Hörer anspricht. Jawohl, ja. Hier habe ich mal rausgesucht, die Titel In the Air Tonight und Angel. Danach habe ich für euch Piper and the Hard Times. Und die Musik verbindet Elemente aus Blues, Rock und Amerikaner, bringt damit eine warme, authentische Atmosphäre zum Ausdruck. Die Band aus Nashville präsentiert sich in diesem Werk als eingespielte Einheit, die ihre musikalische Reise mit Leidenschaft und handwerklichem Können fortsetzt. Jawohl, das ist übrigens Bluesrock. Werdet ihr überrascht sein, ne? Nashville, so, ne? Gut, also von denen habe ich jetzt mal rausgesucht die Songs Good Company, also den Titelsong, und Runaround Man. Aber erstmal Rob Martin.

als nächstes habe ich mal was aus dem Bereich Alternative und Gothic Rock für euch. Und zwar das Album Forever Dark von Phantomas of Future, erschien am 5. Dezember 25. Es ist das erste Album der neu formierten Dortmunder Band seit über 25 Jahren. Also die haben echt lange Pause gemacht. Musikalisch verbindet Forever Dark Elemente aus Heavy Metal, Gothic Metal, was den charakteristischen, düsteren und kraftvollen Sound der Band unterstreicht. Bereits Mitte 1980er Jahre wurden sie gegründet und zeigten mit diesem Album, dass sie ihre Wurzeln bewahrt haben. Gleichzeitig aber auch moderner und frischer klingen. Die Songs sind geprägt von einer dunklen, atmosphärischen Stimmung, die Fans von Gothic und der Metal-Szene ansprechen dürfte. Rausgesucht habe ich für euch vom Album Forever Dark, Devil Inside und Bloody Tears.

Und die nächsten beiden haben wir jetzt im Angebot. Und zwar haben wir jetzt im Player das Album von Jim Patrick and World Stage. Rausgesucht habe ich hier mal als erstes den Song River of Music. Das ist der Titelsong. Und zum Album kann man sagen, das Album River of Music, The Power of Dudes von Jim Patrick and World Stage wurde im Jahr 2025 veröffentlicht. Es ist ein besonderes Projekt, das die Kraft und die Magie von Duetten in den Mittelpunkt stellt. Jim Patrick, bekannt als Mitbegründer der Bands Survivor und The Idols of March, bringt mit diesem Album eine Sammlung von Songs, die er gemeinsam mit verschiedenen Künstlern interpretiert. Das Ergebnis ist eine abwechslungsreiche Mischung aus Rock, Melodic Rock und AOR, die durch die unterschiedlichen Stimmen und Stile der Duettpartner bereichert wird. Als zweiten Song habe ich dann rausgesucht I'm a Survivor.

Und jetzt im Angebot Stone. Und zwar mit dem Album Autonomie. Ha, die haben so ihr eigenes Genre gegründet, sozusagen. Das habe ich dann natürlich knallhart übernommen. Und zwar das Album Autonomie von Stone ist ein intensiver Neustart und wird noch erscheinen am 20. Februar 2026. Musikalisch präsentiert sich das Werk als rohes, schnelles und emotionales Manifest, das mit kompromisslosem Sound zwischen Punk, Hardcore, Alternative Rock und Hip-Hop-Einflüssen überzeugt. Ja. Die Band selbst beschreibt ihren Stil als postapokalyptischen Skelly Rock. So, jetzt müsst ihr unbedingt die nächsten beiden Songs von Stone hören, damit auch ihr mitreden könnt und glänzen könnt bei der nächsten Unterhaltung mit euren Kumpels, weil ihr wisst schließlich, was postapokalyptischer Skelly Rock ist. Ja. Rausgesucht habe ich für euch den Song Autonomie vom Titelalbum halt und Monkey See, Monkey Do.

Ups, da hat mal einer nicht aufgepasst. Asche auf mein Haupt. Also als nächstes habe ich für euch im Angebot Hell in the Club. Und zwar das Album Joker on the Pack.

Und nun machen wir mal wieder einen kleinen Schwenk in Richtung Bluesrock. Und zwar mit Mike Zito und Albert Castiglia Blood Brothers. Das Album, von dem ich rede, nennt sich Help Yourself und ist auch Ende 2025 erschienen.

Es ist ein kraftvolles gemeinsames Werk zweier herausragender Blues-Rock-Musiker. Help Yourself verbindet die charakteristischen Stärken beider Künstler, Mike Zitos Solinger, kraftvoller Gesang und Albert Castillas virtuose Gitarrenarbeit schaffen zusammen eine dynamische und authentische Blues-Atmosphäre. Das Album umfasst eine Mischung aus energiegeladenem Rock-Blues-Track und gefühlvollen Balladen, die sowohl technische Finesse als auch emotionale Tiefe zeigen. Die Songs behandeln Themen wie Selbstermächtigung, persönliche Herausforderung und den ungebrochenen Willen, trotz Widrigkeiten voranzukommen. Passend zum Albumtitel Help Yourself, die Produktion ist klar und unterstützt die rohe, ehrliche Stimmung, die das Album durchzieht. Ja. Dann schauen wir mal. Also erstmal habe ich für euch Can't Be a Prophet und danach den Titelsong Help Yourself.

Und da ich ja von Haus aus immer ein bisschen begeistert bin, wenn die Graham Bonnet Band was Neues rausbringt, habe ich mich natürlich gefreut, als sie 2025 ihr neues Album veröffentlicht hat, nämlich Lost in Hollywood Again. Ist sich übrigens feiner Hard Rock. Musikalisch verbindet das Album klassischen Hard Rock mit melodischen Elementen und einer modernen Produktion. Also, das scheint momentan bei allen Alben, also, die scheinen alle unglaublich bemüht sein, eine moderne Produktion zu machen. Ja, was auch immer eine moderne Produktion ist, ich kann es nicht beurteilen, ob sie es geschafft haben. Weil dazu müsste ich ja wissen, was eine moderne Produktion ist, außer eine Worthülse, die man zu Werbezwecken gut verwenden kann. Also egal, die sowohl die Energie als auch die Erfahrung der Band widerspiegelt. Die moderne Produktion scheinbar. Okay. Die Songs sind geprägt von eingängigen Riffs, starken Refrains und Bonnets unverwechselbarem, kraftvollen Gesang. Thematisch bewegt sich Lost in Hollywood Again oft um das Leben im Rampenlicht, persönliche Herausforderungen und die Suche nach Identität, passend zum Titel, der eine gewisse Nostalgie und das Gefühl des Verlorenseins in der glamourösen, aber auch harten Welt Hollywoods ausdrückt. Ah, ja. Gut, und danach habe ich für euch gleich Edenbridge. Irgendwie war ich auch begeistert. Edenbridge, ja, ich glaube, die haben noch nicht ein schlechtes Album gemacht. Ihr letztes Album kommt auch vom Januar 26. Und zwar ist das That the Dark on Fire. Musikalisch kombiniert das Album epische Orchesterklänge mit melodischem Metal, getragen von der klaren und ausdrucksstarken Stimme von Sängerin Sabine Edelsbacher. Die Komposition zeichnet sich durch eine ausgewogene Mischung aus kraftvollen Gitarrenriffs, atmosphärischen Keyboards und eingängigen Melodien aus. Ja, und die schaffen das, eine geniale Musik zu machen, ganz ohne moderne Produktion. Das musste jetzt irgendwie mal sein. Also jetzt für euch von der Graham Bonnet Band Into the Night und Lost in Hollywood. Und dann von Edenbridge den Titelsong Set the Dark on Fire und Spark of the Everflame.

Ja, und irgendwie immer wieder so faszinierend. Wir sind absolut im ultimativen Endspurt. Deswegen ein habe ich noch für euch, ein habe ich noch. Und zwar habe ich rausgesucht zum Gute Nacht sagen Dark Heart mit ihrem Album Evolution. Das ist erscheint am 27. März 2026. Also schon mal definitiv vormerken. Musikalisch setzt die Band auf zeitgemäße Melodic Rock mit starken Hooks, reifem Songwriting und einer modernen Produktion. Endlich mal wieder eine moderne Produktion. Dabei steht weniger Nostalgie im Vordergrund, sondern eine Weiterentwicklung ihres Sounds, die sowohl Fans des klassischen Hard Rock und Heavy Metal als auch neue Hörer anspricht. Dark Heart, eine Band, die in den frühen 1980er gegründet wurde, präsentiert mit Evolution eine kraftvolle Mischung aus Hard Rock und Heavy Metal, die ihre musikalische Geschichte fortschreibt und gleichzeitig frisch und dynamisch klingt. Okay, letzteres kann ich definitiv bestätigen. Für euch, ich sag schon mal, winke, winke, schlaft schön, träumt was Schönes. Ich hoffe, die Sendung war informativ. Ich hoffe, die Musik hat euch gefallen. Und vielleicht war ja das eine oder andere für den nächsten Wunschzettel mit dabei. Ich sage jetzt Tschüssikowski, schlaft schön, träumt was Feines. Und wenn ihr morgen wieder aufwacht, wünsche ich euch alles das, was ihr euch wünscht. Und noch ein kleines bisschen mehr. Das sage ich jetzt mit Dark Heart und Light the Flame und Cold Winter.

Und einen wunderschönen guten Abend hier bei Radio Regentüte, Negen Utkup von Rockerplatt und der erste im Frühjahr 2020. Von der ist auch wunderschön. Ja, Frühjahr, da hab ich doch mal das Door Open Movement MSG am Anfang und hab Open Gate spielt. Und von der erstmal schöne Grüße, wir in den Krankenzungen, angeschlossen Krankenwieser, Richtung Stream, Richtung Chat, einfach schön für die Door zu wehen. Und ja, Musik ist was Wunderbares, wenn das Wetter auch mitspielen. Frühjahr happy, aber 0 Grad heute Morgen hat. Na, egal. Man kann sich am Musik auch das schöne Mocken und Status Quo-Sekt raus hier. Whatever you want.

Im nächsten Song gebe ich Toby der letzten Playlist, habe ich überlegt, das Pelican-Song oder nicht. Bin mir nicht sicher, wen. Dann, wie Schallert wen, löppt er im Auto und wir haben mitsungen und gedacht, jetzt sind dran, jetzt wurde das Spiel dran. Wunderbare Band, immer wieder schön, die Stimme zu hören. Hier sind Visions of Atlantis mit Melancholy Angel.

Im nächsten Moment würde ich sagen, du hast irgendwie eine taubvolle Kühe zum ersten Mal gehört und dachte so, Mensch, irgendwie gefällt mir doch. Und Dänemark kommt sie von der immer wieder wunderbares Volbeat Haiti und hier sitzen wir mit The Awakening of Bon Parker.

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Also das Halloween-Prinzip mit zwei Sängern, drei Gitarristen ist ganz interessant. Mo und auch nicht schlecht. Und auch die nächste Band, die wir mittlerweile gerade hier kommt, Kiss and Dynamite mit Back with a Bang.

kann nicht anders. Das Album Babylon von Dirk Schneider und The Old Gang finde ich einfach togenial. Und auch der Song, wo sie richtig gut Gast geben, da hier kommt, It Takes Two to Tango.

kannst das bald Time Your Hair, wo ich erzählt habe, wo James Kottek wie den Scorpion zuschmieren will, das, dass Mickey D. bereits den Deutschland-Mode hat, hat sich aufgelöst, dass er zu wundern hat. Aber ist ja noch passiert. Und von daher ein Song mit Mickey D. hier sind Scorpions und Peacemaker.

Wow, also Drummond kann ja wunderbar. Beim nächsten würde ich sagen, ein wunderbares Projekt von drei Frauen, wunderbares Stimmen, nämlich Exit Eden. Sie hat sich Marco Hirteller, eben als Bassist von Nightwish, geholt und diesen Song nämlich Run.

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1: 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Um das Lütbeck-Ton am Molen habe ich mit dem nächsten Song Leatherwolf to be mit Rise or Fall.

0: Album vom nächsten Song, das habe ich dann irgendwie so billig im Grabbelkiss gefunden, aber wunderbar mogt. Die Band nennt sich In This Moment, habe ich doch vorhin gar nicht gehört. Das Album Blatt und das Song, die dann ist das so richtig gut für, und das kommt nur, hier ist War.
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Glöfle, Klaus Lessmann und ja, ihr Voss habt sich dann mal überlegt, so einen Motorhead-Song sich zu nehmen, nämlich Rock'n'Roll Music. Du hättest Lemmy wohl gesagt, it's a true religion. Und dann habt ihr ganz einfach Lessmann und Voss gesagt, Rock is our religion. Direkt sie doch gerade.

Wow, ein wunderbarer Song. Und Avatar überlege ich immer, was kann man da noch spielen? Was fällt einem ein? Oder irgendwas Gestitloses oder irgendwas Fans. Von hier sind Mötley Crüe und Avatar ist ein bisschen wild unterwegs. Das heißt ja auch, hier ist Wild Side.

Nächsten Song, glaube ich, ehrlich, wenn es so windig war, und da hat wir es zuletzt durch Wien, ist vor allem am Wochenende, wir können uns erinnern, da passt der nächste Song doch wunderbar. Michael Schenker Group nochmal mit Eye of the Storm.

Ich läuft das Wort mit Cheat für zwei Songs, sondern zum einen habe ich von Judas Priest The Sentinel. Ein Song, der geht mir immer nie im Kopf und den höre ich immer wie Gieren. Und dann noch ein Maiden mit The Duelist. Zwei geniale Songs, eigentlich gar nicht so als Singles zu finden. Aber egal, geniale sind's alle Mohlen.

Und einen wunderschönen guten Abend hier bei Radio Regentüte, Negengutkopf von Rockerplatt und der erste im Frühjahr 2020. Von der ist doch wunderschön. Ja, Frühjahr, da hab ich doch mal das Door Open mit MSG am Anfang und hab Open Gate gespielt. Und von der erstmal schöne Grüße, wir werden den Krankenzug angeschlossen, Krankenwieser, Richtung Stream, Richtung Chat, etwas schön für die Door zu wählen. Und ja, Musik ist was Wunderbares, wenn das Wetter auch mitspielen. Frühjahr happy, aber 0 Grad heute Morgen hat. Na, egal. Man kann sich am Musik auch das schöne Mocken und Status Quo sich raus, hier ist. 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

Im nächsten Song gebe ich Toby der letzten Playlist, habe ich überlegt, spiele ich den Song oder nicht. Bin mir nicht sicher, wen. Dann, wie schallert wen, löppt er im Auto und wir haben mitsungen und gedacht, jetzt sind dran, jetzt wurde es spielen. Wunderbare Band, immer wieder schön, die Stimme zu hören. Hier sind Visions of Atlantis mit Melancholy Angel.

Nächsten Moment würde ich sagen, damals irgendwie eine taufvolle Kühe zum ersten Mal hört und dachte so, Mensch, irgendwie gefällt mir doch. Und Dänemark kommt sie von der immer wieder wunderbares Volbeat Haiti und hier sitzen wir mit The Waking of Bon Parker.

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Ja, Eindor. 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

Also das Halloween-Prinzip mit zwei Sängern, drei Gitarristen ist ganz interessant. Mo und auch nicht schlecht. Und auch die nächste Band, die wir mittlerweile gerade hier kommt Kiss and Dynamite mit Back with a Bang.

kann nicht anders. Das Album Babylon von Dirk Schneider und The Old Gang finde ich einfach togenial. Und auch der Song, wo sie richtig gut Gas geben, da hier kommt, It Takes Two to Tango.

Spätestens seit bald 10 Jahren her, wo ich erzählt habe, wo James Kotick wie den Scorpions rutschmieren werden ließ, dass Mickey D. bereits den Deutschland-Mode hat sich aufgelöst, dass es so wundern würde. Aber ist ja noch passiert. Und von daher ein Song mit Mickey D. hier sind Scorpions und Peacemaker.

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Ja, herzlich willkommen zu einer neuen Ausgabe von Hexes Wundertüte. Und dir, Teddy, ein ganz, ganz herzliches Dankeschön für deine feine Sendung, die ich mitlauschen durfte. Ja, und begrüßt habe ich euch mit Nuklearis von Danny L. Helliner. Und nun habe ich für euch Ultimativ Love Song von Mary Mielfeld.

Ja, und ich habe heute mal wieder in den Untiefen meiner Datenbank gewühlt und habe euch hoffentlich eine nette Sendung zusammengestellt. Und wie es bei mir so üblich ist, richtig schöner, kunterbunter Mix. Und nun habe ich für euch von Alan Dix und Wentworth, Mono on the Dash.

Ja, und nun, was darf natürlich in einer Mix-Sendung bei mir nicht fehlen? Blutengel. Und zwar Solar Fake von Nothing Left. Und das ist das Soloalbum.

Ja, ihr Lieben, und ihr wisst ja, www.radioregentrude.de hat eine Chatfunktion. Und dort chatten wir gerade, wenn ihr Lust habt, kommt doch alle mit an Bord. Und nun habe ich für euch Mysteries of the Dark von House of Lords.

Ja, das kommt voneinander, wenn man schreiben will und gleichzeitig sendet. Ja, was habe ich jetzt für euch? Promotion mit von aus dem Album Promotion von Kimberly Kennedy. My Better Half.

Ja, also wie gesagt, ich habe mal so die Ecken meiner Datenbank so mal abgestaubt und habe mal geguckt, was ich da noch so Schönes finde für euch. Ja, und da habe ich noch The Dream of Machine gefunden von Tink Linker. Und rausgesucht habe ich aus diesem Album für euch Melancholia. Melancholia.

Ja, und nun habe ich für euch aus dem Album Reborn to Light von Aaron Goes Free Fall.

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1: Ich hoffe, jetzt seid ihr wieder alle wach, genauso wie ich. Und nun habe ich für euch aus dem Album Klasse Inspektor von Dub Mars Don't Waste Time.

Ja, und nun habe ich für euch Starlights von Danny L. Harlin und Pink Panthers. Ja, wisst ihr, ich stehe gerade über Pink Panthers. Wisst ihr, der pinke Panther, kennt ihr den noch? Noch Paulchen Panther, den rosa-roten Panther. Wer hat an der Uhr gedreht? Ja, ich weiß, ich bin alt geworden in diesem Leben. Aber Starlights von Danny L. Harlin und Pink Panthers.

Ja, und nun habe ich auch für euch etwas aus dem Album Ghost von der Piraten Queen. Ghost, und zwar als Instrumentalversion.